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3: What are some of your interests, some of your hobbies? So you said you did computer sciences.
4: Yeah.
3: So is that...
4: I love coding and anything
3: so
4: computers.
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4: So computers have many different languages and they understand...
3: That is cool.
4: They understand things in different languages like humans do.
3: Mm.
4: So when you code, you are writing out instructions for the computer in a specific language.
3: Mm-hmm. I thought that was very interesting because I never thought about a computer as having a language. And you said there's a few?
4: There's thousands.
3: There's thousands. So it's just like the human language, only this is in computer software. And so in order to code, you have to understand computer language. So it's like learning another language. So even though speaking English is your only language, or do you do a second language speaking?
4: I don't really speak any other languages.
3: Okay, so you
4: do a little bit,
3: but you do computer language.
4: Yep.
3: So it's still like you understand a few different languages, even though it's not the same. So when I speak Plotich, when I can Plotich read, it costs a quite a stone.
4: Yeah,
3: right?
4: Absolutely.
3: So it's the same when it comes to computer language. If you start talking computer language or showing me that, it's like I'm looking at something completely, like, I have no idea what you're talking about. But it's wonderful. I thought it was really interesting to learn that computers have languages. So your hobby is coding. So you're actually going to school for what your hobby is?
4: Yes. Yeah, I am.
3: That's probably really great.
4: Yes, it is fun. But also I'm not learning a lot because I know a lot.
3: So you're not learning a lot because you already have a lot of this information.
4: Yeah.
3: How young were you when you realized that you have this gift of understanding?
4: I was really young because I have a memory of when we went to my grandfather's house, and I'd be on his computer typing out websites in the default like Notepad program.
3: Uh-huh.
4: And like they were really simple sites, but that's like my first memory of actually like programming and
3: Do you remember how old you were approximately?
4: I was probably like 7 or 8 years old.
3: That's crazy.
4: Yeah, I was really
3: that
4: cool.
3: So it's just this thing that you stumbled upon? That you just were really interested in what happens behind
4: it? Yeah, I was just really interested how, like, computers work and stuff like that.
3: Mm-hmm.
4: So.
3: Yeah, well, it's great that you can do, and I know more and more things are going that way, that we need to understand computers because a lot of things are computerized. Correct? You're looking at me like,
4: Yeah. Yeah.
3: As you can tell, I don't understand computer language very well. So that's wonderful that you have that background, that knowledge. So tell me a little bit about the process of finding out about this position here. It's a Canada Summers student job.
4: Canada Summer Job.
3: There you go. And when you applied for here and just kind of that process.
4: So me and my dad were sitting in Starbucks, and he's a pastor at the local church, Elmer Evangelical Missionary Church.
3: Mm-hmm.
4: And he actually got an email from Hannah about the job position to announce at church, and I applied.
3: Yeah.
4: Like right there and then.
3: So was it what you were expecting?
4: Yeah.
3: It's hard to know, right? Because with a radio position, it's like, okay, what does that entail? What am I going to be able to do? Is it going to be boring?
4: Well, I didn't think it would be boring. I think when I originally applied for the position, I didn't really think I'd be doing some of the like marketing stuff that I've kind of been doing. But other than that, yeah, I feel like a lot of it's what I expected.
3: Okay. So tell me a little bit about your experience just in general, because how much did you know about MCS, so Mennonite Community Services, before?
4: Absolutely nothing.
3: Even when you applied for the radio position, did you how much have you, from then till now, understanding have you gained in your time here? You've been here with us for just, like, your 6 weeks is almost done.
4: Yeah. My 6 weeks is almost done. Well, basically everything I've learned about MCS in this time is new information for me because I didn't know anything about MCS.
3: Anything surprising, interesting, cool, or
4: just the amount
3: curious?
4: Of programs that we have here is like quite amazing in my opinion.
3: Mm-hmm.
4: And the volunteers and the staff that are here to help make them all happen is awesome.
3: Yeah. Have you learned any Plotticha words yet?
4: We
3: need to put that on our list to finish this week, right? Make sure you at least understand one or two words, right? There's one song. Do you remember that song that you really enjoyed, though?
4: Oh, that was
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4: 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That was Tiet Van Elise.
3: Yep.
4: I do remember that song.
3: Yeah, that was one of your favorite. Because what? Tell us a little bit about some of the things you've been doing while you're here.
4: Yeah, so while I've been here, I've been going through the song library, mm-hmm. and I've been updating the songs just to improve some of the audio quality and stuff like that, mm-hmm. leveling out the volume so that all the songs are at the same volume, mm-hmm. have the same kind of quality and stuff like that. And so when I listened to that song quite a few times when I found it, and I've had it in the background playing a couple of times while I've been working on some other stuff as well.
3: Mm-hmm. It is a good song.
4: I like it.
3: What would you say from your experience here is what you can take with you into, you know, because I'm assuming you're going back to school again, probably going to be looking for different types of opportunities, roles and stuff like that. So mm-hmm. what do you think your experience here has taught you that you can take with you into life, you know, whichever direction you go?
4: Well, I think my experience here has taught me a lot about time management. I've not always been great at time management.
3: It's easy to lose track of time.
4: It is
3: right?
4: Really easy to lose
3: yes.
4: track of time. So I've learned a lot about that, and I've also learned a lot about like the radio and stuff like that. So just kind of like how you run a radio station and stuff like that. Just kind of how it works on the back end, what kind of software we use, how to use some of that software.
3: And you've been teaching us a lot about this stuff here too, right? Uh-huh. Here we thought that you were going to come in and we would be able to teach you some stuff. I mean, there has definitely been some things, but mm-hmm. you've also been a huge help here at the radio. So we're very, very thankful for that. My last question then is then, you know, what is the one thing that you're going to remember most fondly looking back at your time here with MCS and the radio?
4: I don't just get, like, the time, like, being in the office and stuff like that. It's really fun to be around here with people around and stuff like that. There's lots of people, like, around here, and it's kind of just fun to talk to people. And
3: yeah. They're good people here, right?
4: Yeah.
3: Yeah, I would agree. Oh, I really appreciate your time that you spend with us here, Joshua. And you are going back in September, right? Or
4: yeah.
3: no?
4: Yes, I'm going back to school in September.
3: Yeah. Well, we wish you all the best with that.

0: klok is nu 8 met 30 minuten.
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Das ist die nähende Botschaft über den Epheserbrief. Hier redet Johannes. Wir sollen uns alle irgendwann fragen, ob wir in den letzten 6 Monaten im Glaubensleben wiedergekommen sind. Der Epheserbrief, den ich zu dieser Zeit durchnehme, soll uns dorthin bringen, dass wir als Gottes Schenker wissen dürfen. Diese Predigten über den Epheserbrief sind mehr für Sonne, was im christlichen Leben all haben angefangen. Diese Predigten sind hauptsächlich dorthin, dass wir jährlich teilnehmen und Jesus immer ähnlicher wurden. 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Er sagt so: So ermahne nun euch ich, Gefangener in dem Herrn, dass ihr wandelt, wie sich's gebührt, eure Berufung, mit der ihr berufen seid. Paulus wird zu dieser Zeit im Gefängnis in Rom. Er muss wegen seinen Glauben ansetzen. Er wird derjenige, was über Jesus gepredigt hat, in viele Juden hat er sehr geäuert, und die haben dort dorthin gebracht, dass er ward angestoppt und dann Lothar noch sogar nach Rom geschickt, wo er dann bei dem Kaiser im Gefängnis lag. Dort wird er nun von einem Soldat angezählt, und in diesem Zustand schreibt er viele von den Briefen, die wir im Neuen Testament haben. Und der Epheserbrief ist ein von diesen Briefen. Und dort, was er hier sagt, ist ein bisschen abfallen. Er ermahnt an, als ein Gefangener vom Herrn, dass sie sollen so wandeln, so sich dort gehört, wann einer an die Beraubung denkt, womit wir beraubt sind. Was meint ihr damit? Wir sind alle mit einer sehr höheren Beraubung beraubt worden. Und wir sollen dort noch unseren Wandel gestalten. Die nächste Kapitel, also Kapitel 4, 5 und 6, reden sehr viel von unserem Wandel. Ein Ding, was wir hier lernen dürfen, ist, dass so ein Wandel, was würdig ist, die Tieren sich durchnüht, dass wir uns einig sind, dass er Einigkeit ist. 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

Dit wird das Programm «Wat sagt die Bibel?». 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Hiermit kommt das von unserem Programm «Wat sagt die Bibel?» zum Ende. Und wir hoffen, dass das von unserem Programm gut zum Sehen gewesen ist. Und hier wird nie in der Bibel lernen können. Nun verabschiedet mich von Jünd und wünsche Jünd Gott seinen richtigen Sehen. Auf Wiederhören.

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das plattische Programm «Der Golden Urrecht». 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Schön, dass ihr auch von da wieder begreifen kann. 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Ich bete, Herr, mach uns die Augen auf, dass wir deine Leib erkennen und im Glauben deine Not annehmen. Halb uns, dass wir uns warnen lassen und dass wir deinen Auftrag erfüllen und Menschen warnen, die verbistert sind und in Gefahr sind, sich durch den Sinn von dir zu trennen. 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Halb uns, die Warnung anzunehmen, wenn andere uns warnen. 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

0: 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Dass denen nichts Schlimmes passiert. 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Du hast eine Beziehung zu ihren Kindern. 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Die Älteren sind eben verantwortlich für ihre Kinder. 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Und wenn die erste Rater sind, dann lassen sie die Kinder immer mehr selbst entscheiden. Sie warnen, aber sie handeln nicht immer, sie verbieten nicht immer. Sie bestimmen nicht über alles. 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Am was geht das beim Warnen? 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Eine Person weiß dort, die kennt dort, die sieht dort, die hat dort erfahren. So geht das nicht. Dort geht ein Anlage, dort kann dort bedienen, dort kann sehr schlechte Folge haben. Deswegen warnen die. 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Und dort seelen alle Christen. Warnen ist eine Abgabe für alle Christen. 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Das geht um die Beziehung zu Gott, dem Schöpfer, in die Beziehung zu Jesus Christus, dem Erlöser, in die Beziehung zum Heiligen Geist, der in uns wird. 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Hast du einmal gewarnt? 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Die Christen seien eine Gefahr für Paulus. 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Jo, eine sehr gute Nachricht. Auch wenn es manchmal eine sehr schwere Abgabe ist. Aber das geht um die Beziehung zu Gott. Liebe Tauhira, muss Gott schon gnädig sein.
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3: Die Glocke ist nun 9 mit 43 Minuten.

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Ich bete, Herr, mach uns die Augen auf, dass wir deine Leib erkennen und im Glauben deine Not annehmen. Halb uns, dass wir uns warnen lassen und dass wir deinen Auftrag erfüllen und Menschen warnen, die verbistert sind und in Gefahr sind, sich durch den Sinn von dir zu trennen. Herr, halb uns, wenn wir Menschen warnen müssen. Halb uns, die Warnung anzunehmen, wenn andere uns warnen. Das bete ich in Jesus' seinem Namen. 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

0: 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In der ältere passen eben ab nur ihre Kinder, dass dir nichts Schlimmes passiert. 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Warum? Du hast eine Beziehung zu ihren Kindern. In diese Beziehung bedeutet Verantwortung haben, Verantwortung tragen. Die Eltern sind eben verantwortlich für ihre Kinder. Dort ist durch ihre besondere Beziehung zu den Kindern. Und wenn die erst geraten sind, dann lassen sie die Kinder immer mehr selbst entscheiden. Sie warnen, aber sie handeln nicht immer, sie verbieten nicht immer. Sie bestimmen nicht über alles. Sie ruhen die Kinder bloß. 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Warnen ist nicht drohen oder drehen, so es manche dort sagen. 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
1: Die Glocke ist nicht 3, mit 42 Minuten.

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Paulus wordt gewarnt, so ist die Überschrift. Liebe Tauhira, mir ist dort ein ernstes Anliegen. Was bedeutet das Wort warnen? Warum warnen wir andere Menschen? Was sagt die Bibel über warnen? Warum steht in Apostelgeschichte 21 eine Überschrift, Paulus wird gewarnt? Was bedeutet das Wort warnen? Im Wederbuch finden wir folgende Antworten. Jemandem ab dort drohende Anheil abmacht zu machen. Jemanden bade, sich zu heiden oder einfach abzupassen. Jemandem drohend aufrode von dort, was er tät oder tun will. Na, das ist doch klar. Alle ältere warnen ihre Kinder mehr als einmal. Warum? Besonders die kleinen Kinder schauen nicht die vor. In der ältere passen eben ab nur ihre Kinder. Dass denen nichts Schlimmes passiert. Die ältere handeln, tun was. Warum? Du hast eine Beziehung zu ihren Kindern. In dieser Beziehung bedeutet Verantwortung.

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Worne es nicht drohe oder drehe, so es manche dort sei. Worne es nicht eine Moral predigt. Worne es nicht dem anderen der Levite lese. Worne es nicht jemandem Wort abdwinge. Worne es nicht über den Nächsten bestemme oder harsche oder verseihe welle. Worne es nicht den anderen Tracht wiese. 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Daran erinnere, überleihe, bis man dort erkannt oder selbst erfahrhaft. Beim Wornen geht das immer am Abklären. Was sagt die Bibel über Wornen? Eine Bibel geht dort beim Wornen immer darum, Gott seinen Heilsplan oder Ratschluss zu verkünden. Und dort geht das immer am Leben oder Tod. Und dort seelen alle Christen. Wornen ist eine Abgabe für alle Christen. Im Alten Testament wären dort die Priester, die Propheten, die diese Abgabe hatten. Im Neuen Bund sind dort all die Menschen, die Warnung angenommen haben, die erkannt haben, dass sie durch die Sünde von Gott getrennt sind, die dort Erlösungswort von Jesus Christus erkannt haben, die Jesus Christus als ihren persönlichen Erlöser in Heiland angenommen haben, die dort Heil vom anderen einher seine kennen. Gott seine Leib es lebe, und wenn ich dort Leben gekriegt habe, wünsche ich dort auch die anderen Menschen. 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Dort geht um die Beziehung zu Gott, dem Schöpfer, in die Beziehung zu Jesus Christus, dem Erlöser, in die Beziehung zum Heiligen Geist, die in uns wird. Wie finde dort Wort Worne, Ma im Buch Hesekiel, Kapitel 3 in ein Kapitel 33. Ich lese mir diesen Teil in Kapitel 3, die Vers 17 bis 20. Menschen sehen, ich habe die Angestalt, dort du sollst ein waschter Sinne für die Israelite, und du sollst an ein meinem Namen warnen, jedes Mal, wenn du ein Wort von meinem Müll hörst. 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Aber wenn du den Gerechten warnst, dass er nicht Sinn begonnen soll und er dort nicht sündige, dann wird er leben, sondern haft sich warnen Lotte und du hast ihn Leben gerat. Ich frage, bist du ein Wachter? Hast du einmal gewarnt? Und wo reagieren die Menschen dann? In Matthäus 27, Vers 19, lesen wir von Pilatus seine Frau, wo die ihren Mann warnt, als das Volk verlangt, dass Barabbas soll freigelassen werden und Jesus gekreuzigt. Pilatus seine Frau leit am Seil, hab

0: nicht mit dem gereichten Mann zu tun. Ich habe im Traum von dort musst viel uitholen wie ein Arm. Und dann steht Oba. Die Berede dort folgt. Eine Warnung. Umsonst. Die Warnung ist aber tatsächlich eine Einladung für den Nächsten. Der Apostel Paulus schrieb im zweiten Brief an die Korinther in Kapitel 4, Vers 20 so. Dorwein sind wir nun Christus seine Vertreter für diese Botschaft. So als wenn Gott selbst jünt, dass uns anreden wird. So prache wie jünt in Christus seine steht. 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Hier wird das Wort warne und das prachre meistlich gestalt. Das geht eben um die Beziehung zu Christus und zu unserem Heil. Und dann finden wir in Apostelgeschichte 21 eine andere Bedeutung von warne. Die Christen seien eine Gefahr für Paulus. Sie denken an ihren Lehrer. Die haben eine besondere Beziehung zu Paulus. Sie sind den Paulus Gott. In Vers 4, als wir durch Jena fangen, bleiben wir durch 7 Tage. So habe ich erst gelesen. Die sehen Paulus, der den Heiligen Geist. Die sind den Paulus Gott. Aber sie möchten. Da sind Menschen, die meinen nicht den Paulus. Der soll stillgemacht worden. Der soll wasch. Der soll verschwinden. Der soll von der Bildfläche. Der ist also amaglich. Und da sind Christen, die ich vorher erkannt habe. In die Worne. Und Paulus muss entscheiden. Nur wem soll er nu horchen? Wem soll er nu gehorchen? In Apostelgeschichte 2, Vers 19 lesen wir von Petrus und Johannes folgende Antwort. Aus der Rot an für beide will, jemals in Jesus seinem Namen zu reden oder zu lehren. 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Mit Paulus seinem Gott bindt er sich der Herrn in Feit und Geft bekannt. Der Heilige Geist sagt. Die Menschen hören dort. Die Menschen sehen dort. Die Menschen heilen, die Menschen prachade, Paulus soll nicht nach Jerusalem gehen. 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Liebe Tauhierer, warne und gewarnt worden. Die Beziehung zu Menschen, die Beziehung zu Gott, die Gehorsam, am Wort geht dort. Warne ist ein Abdrag von Gott. Warne ist Verantwortung für Gott, am Menschen zu raten, am dort Menschen dort ewige Leben in Christus schrie. Ist dort eine gute Nachricht? Jo. Eine sehr gute Nachricht, auch wenn es manchmal eine sehr schwere Abgabe ist. Aber das geht um die Beziehung zu Gott. Liebe Tauhierer, mach Gott schön gnädig sein.
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0: In einem von deutschen Programm Tina Frage Mazzocca bestreit, habe ich eine Frage gekriegt von Anna Unger. An Anna, die schreibt uns ihre E-Mail. Die gute Möglichkeit ist ja, uns eine Frage zu stellen über WhatsApp, über Telegram, über E-Mail oder über Kommentar in YouTube oder auf eine Gasanrede.
1: Ja.
0: Wie versieht ihr dort uns dann zu morgen? Diese Freude hat dort ihre E-Mail getan. Und sie fragt, ich würde mich sehr freuen, wenn der Dr. Pana über Anämie reden würde.
1: Anämie.
0: Das hört sich nicht nur Tenerieten.
1: Nein, das hat auch mit den Uhren wenig zu tun.
0: Wenig, ja.
1: Anämie, wenn man nur ein zwei wieder sein will, ist eine Blutknappheit.
0: Wenig blöd. Ich habe wenig blöd.
1: Nee. Deine Nase und deine Ohren, die lauten da noch nicht an.
0: Ich habe mir mal einen Finger geschnitten und da kommt blöd rüber. Also fehlt mir doch was,
1: ja,
0: oder?